Der Urknall. Vor rund 4,5 Milliarden Jahren zieht sich in unserer Galaxie eine Gaswolke zusammen. In ihrem Zentrum zündet ein neuer Stern.